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1: Mit Conny Diebald. Seit heute kann man sich die neue Zivilschutz-App Ziva aufs Handy laden. Das Besondere an ihr ist, dass sie nicht nur vor akuten Gefahren wie Unwettern oder auch Stromausfällen warnt, sie hilft auch, sich auf Katastrophenszenarien vorzubereiten, sagt der Präsident des österreichischen Zivilschutzverbandes Andreas Hanger.
2: Es sind in Summe 400 Empfehlungen, aber sie werden nicht überschwemmt mit allen 400 Empfehlungen, sondern nur die, die relevant sind für Sie persönlich.
1: Die Empfehlungen und auch die Warnungen im Ernstfall sind also auf jeden einzelnen User und seine Wohnsituation zugeschnitten. Details gibt es heute zur geplanten Reform der Sozialhilfe. So ist etwa eine zweistufige Integrationsbeihilfe vorgesehen. Bei Kindern will SPÖ-Sozialministerin Corinna Schumacher

0: statt Cabrios produziert werden. VW, das Land Niedersachsen und eine Investorengruppe haben jetzt die Eckpunkte für einen Verkauf vereinbart. Der Kaufpreis ist noch nicht bekannt. Durch den geplanten Verkauf sollen 3/4 der Stellen erhalten bleiben, also rund 1.400 von 1.800 Jobs. Bis Ende 2027 soll sich VW aus Osnabrück zurückziehen. Nicht nur wir in Österreich haben heuer den heißesten Sommer seit Beginn der Messungen erlebt, auch in Italien war es so heiß wie noch nie seit Beginn der Messungen. Besonders heiß war der August mit einer landesweiten Durchschnittstemperatur von 25,6 Grad. Die Rekordtemperatur von 48,8 Grad, die im August 2021 auf Sizilien gemessen wurde, wurde heuer nicht übertroffen.
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1: Mit Hannes Harp. Guten Morgen. Balkonkraftwerke boomen in Österreich. Immer öfter sieht man die kleinen Photovoltaikanlagen an Häusern. Damit sie wirklich was bringen, sollte man sie auch effizient nutzen, sagt Markus Stingl vom Verein für Konsumenteninformation.
2: Wenn man zum Beispiel immer gezielt dann den Geschirrspüler einschaltet, wenn gerade die Sonne auf die Paneele scheint, dann nutzt man das Balkonkraftwerk freilich effizienter, als wenn man das eigene Stromnutzungsverhalten nicht anpasst.
1: Batteriespeicher sind eine andere Möglichkeit, die sind aber meist teurer und damit dauert es auch länger, bis sich so ein Balkonkraftwerk rechnet, sagt Stingl. So oder so leistet man damit aber auf jeden Fall einen aktiven Beitrag zur Energiewende. Zur geplanten Sozialhilfe gibt es neue Details. SPÖ-Sozialministerin Schumann will etwa bundesweit einheitliche Mindestsätze für Kinder, wobei es einen Teil davon als Sachleistung geben soll. Für Familien knapp über der Sozialhilfegrenze kommt eine neue Teilhabekarte zur Unterstützung bei Schul-, Sport- und Hygieneartikeln. Der Kindermehrbetrag steigt von 700 auf 1000 Euro. Der Entwurf liegt bei ÖVP und NEOS zur Abstimmung. In Deutschland sucht die Polizei nun in mehreren Bundesländern nach Sabotageaktionen an Stromleitungen nach einem Verdächtigen. Polizisten sind gestern Nachmittag zu einem Kraftwerk nahe Aachen ausgerückt, weil dort neue Abschussvorrichtungen für selbstgebaute Silvesterraketen ähnliche Sprengsätze gefunden wurden. Auch eine Autobahn hat die Polizei zeitweise in beide Richtungen gesperrt. Die Polizei hofft weiter auf Hinweise. 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

0: Temperaturen von bis zu 33 Grad. Die Sonne scheint von früh bis spät, nur vereinzelt zeigen sich Wolken. Der Südostwind weht anfangs schwach und wird tagsüber für einige Stunden mäßig. Aktuell messen wir in Wien 18 Grad. Das waren die Wetteraussichten.
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0: Es ist kurz nach 6 Uhr und momentan kommen Sie ohne längere Verzögerungen oder Staus voran. Wir wünschen eine gute Fahrt.
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1: Mit Hannes Harp. Guten Morgen. Sogenannte Balkonkraftwerke sind immer häufiger an Häusern in Österreich zu sehen. Immer mehr Menschen wollen mit den kleinen Photovoltaikanlagen ihre Stromrechnung verkleinern. Damit das klappt, sollte man große Verbraucher wie beispielsweise den Geschirrspüler bei Sonnenschein einschalten, rät der Verein für Konsumenteninformation. Die Leistung von Balkonkraftwerken hat aber seine Grenzen, erklärt Markus Stingl vom VKI.
2: So richtig große Sprünge macht man mit einem Balkonkraftwerk natürlich nicht, weil die maximale Leistung, die zugelassen ist, sind 800 Watt. Und wenn man sich so vor Augen hält, ein Haarföhn hat bald mal 1200, 1600 Watt. Das kann dazu beitragen, die Stromrechnung ein bisschen zu reduzieren. Aber alles abzudenken mit einem Balkonkraftwerk, das funktioniert so natürlich nicht.
1: Noch weiter optimieren lässt sich der Stromverbrauch mit einem Batteriespeicher. Weil der aber teuer ist, dauert es länger, bis sich die Investition rechnet, sagt Stingl. FPÖ-Chef Herbert Kickl will ein sogenanntes Remigrationsgesetz in Österreich, sagt er zuletzt in einem Fernsehinterview. Im Herbst wollen die Freiheitlichen ein Gesetz dazu möglicherweise im Verfassungsrang einbringen. Damit will die FPÖ besonders beim Thema straffällige Asylwerber abzuschieben bei der ÖVP Druck machen, wie es heißt. Nach dem klaren Wahlsieg der AfD bei der Landtagswahl in Sachsen-Anhalt haben gestern tausende Menschen in Deutschland demonstriert. Im ganzen Land sind Menschen zu Protesten gegen die Rechtspartei zusammengekommen. Allein bei einer kurzfristig organisierten Demo am Brandenburger Tor in Berlin sind es etwa 5000 Demonstranten gewesen, sagt die Polizei. Die Umbenennungsideen von US-Präsident Trump greifen nun auch auf das eigene Land über. Gestern hat Trump Memes und Landkarten gepostet, auf denen der US-Bundesstaat New Mexico plötzlich New America heißt. Hintergrund ist ein Handelsstreit mit dem Nachbarland Mexiko. Die demokratische Gouverneurin von New Mexico hat die Idee zurückgeworfen. Der Name stehe nicht zur Debatte, schreibt sie auf der Plattform X.
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3: Heute wird es heiß mit Temperaturen von bis zu 33 Grad. Die meiste Zeit scheint die Sonne, jedoch ziehen in der Früh vorüber.

0: Verzögerungen. In Wien kommt es auf der Autobahn Südosttangente zwischen Hirschstetten und Knoten-Kaisermühlen zu einem Stau aufgrund des Berufsverkehrs. Rechnen Sie mit längeren Fahrzeiten in diesem Bereich. Kommen Sie gut an Ihr Ziel.
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2: Mit Hannes Haab. Schönen guten Morgen. Die türkische Polizei hat vergangenen Donnerstag in der Metropole Istanbul einen österreich-türkischen Doppelstaatsbürger erschossen. Der 20-Jährige hat davor bei einem Einsatz gegen die Terrormiliz Islamischer Staat auf die Polizisten geschossen. Bereits seit dem Vorjahr hat unter anderem der Staatsschutz in Österreich gegen ihn ermittelt. Obwohl er ein Deradikalisierungsprogramm durchlaufen hat, wurde der Mann wegen Terrorverdacht verurteilt. Auch die Staatsbürgerschaft sollte ihm aberkannt werden. Man sieht sie immer öfter an den Häuserfronten in Österreich, sogenannte Balkonkraftwerke. Viele nutzen die kleinen Photovoltaikanlagen, um einen Teil des benötigten Stroms selbst herzustellen. Auch wenn diese Anlagen relativ lange brauchen, bis sie sich rechnen, zur Bewusstseinsbildung leisten sie einen wichtigen Beitrag, sagt Markus Stingl vom Verein für Konsumenteninformation.
3: Es ist schon eine Möglichkeit, sich an der Energiewende auch selbst zu beteiligen, einen Beitrag zu leisten an einem grüneren Stromsystem. Es fühlt sich irgendwie gut an zu wissen, der Strom, den ich jetzt verbrauche, der wird tatsächlich von mir selbst erzeugt.
2: Er empfiehlt Stromverbraucher, wie etwa den Geschirrspüler, dann einzuschalten, wenn gerade Strom produziert wird. Dann nutzt man ein Balkonkraftwerk am effizientesten. Kein Ende in Sicht beim Zollstreit zwischen den USA und Kanada. Heute Nacht hat Kanada Gegenzölle auf Waren aus den USA aktiviert, bestätigt das kanadische Finanzministerium. Die Zölle sollen bis zu 50% und umgerechnet über 17 Milliarden Euro ausmachen. Betroffen sind Produkte wie Aluminium, Stahl, Haushaltsgeräte, Zellstoff, Papier und Elektronik. Viel Chrom und Motorenlärm gibt es rund um den Farkasee in Kärnten. Da startet heute die European Bike Week, auch bekannt als Harley-Treffen. Tausende Biker werden da von heute bis Sonntag dabei sein. Das bringt dem Tourismus in der Region 150.000 Nächtigungen, heißt es von der Kärnten-Werbung. Die Polizei wird auch heuer wieder genau hinschauen, vor allem was Alkohol und unerlaubte Umbauten an den Motorrädern betrifft.
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4: Heute wird es heiß mit Temperaturen bis zu 33 Grad. Die meiste Zeit scheint die Sonne, jedoch ziehen in der Früh vorübergehend etwas mehr Wolken durch. Der Südostwind weht anfangs schwach und wird tagsüber für ein paar Stunden mäßig. Aktuell messen wir in Wien 19 Grad. Das war das Wetter.
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4: Es ist kurz nach 8 und aktuell verzeichnen wir einige Verzögerungen. In Wien kommt es auf der Autobahn Südosttangente zwischen Hirschstetten und Knoten Kaisermühlen zu einem Stau aufgrund des Berufsverkehrs. Rechnen Sie mit längeren Fahrzeiten in diesem Bereich. Gute Fahrt und passen Sie auf sich auf.

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1: Mit Hannes Harp. Junge Fachkräfte sind ihren Arbeitgebern gegenüber loyaler, als man glaubt. Dieses Ergebnis ist bei einer neuen Studie der Jobplattform Hockeyfy zusammen mit der Hochschule Burgenland herausgekommen. Vor allem zwischen den Branchen sind die Gründe, warum junge Menschen wieder bei einer Firma aufhören, unterschiedlich. Michael Schäder.
2: Bei klassischen Bürojobs muss der Arbeitgeber besonders bei Kultur, Werten, Sicherheit und Stabilität punkten. Auch Entwicklungs- und Karrierechancen müssen vorhanden sein, damit junge Leute am Job festhalten. Zur Kündigung treibt die Menschen schlechte Führung, ganz anders bei Arbeitsplätzen im Handwerk oder in der Industrie. Hier steht ganz oben auf der Liste der Must-Haves ein faires Gehalt, ein starkes Führungsteam und dass der Arbeitsplatz planbar ist. An einen Jobwechsel denken die Fachkräfte, wenn die Arbeitsbelastung zu hoch wird.
1: Insgesamt zeigt die Umfrage, dass junge Fachkräfte immer weniger schlechte Führung, Überlastung oder fehlende Planbarkeit akzeptieren. Die türkische Polizei hat vergangenen Donnerstag in der Metropole Istanbul einen österreich-türkischen Doppelstaatsbürger erschossen. Der 20-Jährige hat davor bei einem Einsatz gegen die Terrormiliz Islamischer Staat auf die Polizisten geschossen. Bereits seit dem Vorjahr hat unter anderem der Staatsschutz in Österreich gegen ihn ermittelt. Obwohl er ein Deradikalisierungsprogramm durchlaufen hat, wurde der Mann wegen Terrorverdacht verurteilt. Auch die Staatsbürgerschaft sollte ihm aberkannt werden. In Paris ist gestern der Eiffelturm den ganzen Tag geschlossen geblieben. Die Mitarbeiter haben aus Protest die Arbeit niedergelegt. Auslöser ist die Bitte einer hinduistischen Reisegruppe gewesen, weibliche Mitarbeiter vorübergehend von der Arbeit abzuziehen. Die Mitarbeiter haben die Dienstanweisung als ausgrenzend gegenüber Frauen kritisiert. Das hätte nicht akzeptiert werden dürfen, verspricht die Betreiberfirma, den Fall aufzuklären. Gut 7 Millionen Menschen besuchen jährlich den Eiffelturm. Balkonkraftwerke sieht man immer öfter an Häuserfronten in Österreich. Viele nutzen die kleinen PV-Anlagen, um Geld bei der Stromrechnung zu sparen. Damit das klappt, sollte man große Verbraucher wie beispielsweise den Geschirrspüler bei Sonnenschein einschalten, rät der Verein für Konsumenteninformation. Die Leistung von Balkonkraftwerken ist auf 800 Watt begrenzt. Das reicht aber, um den Verbrauch von zum Beispiel Kühlschrank, WLAN-Router oder Geräten im Standby am Tag abzudecken.
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3: Heute wird es heiß mit Temperaturen bis zu 33 Grad. Die meiste Zeit scheint die Sonne, jedoch ziehen in der Früh vorübergehend etwas mehr Wolken durch. Der Südostwind weht anfangs schwach und tagsüber dann für einige Stunden mäßig. Aktuell messen wir in Wien 22 Grad. Das war unser Wetterüberblick.
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3: Es ist kurz nach 9 Uhr und aktuell verzeichnen wir einige Verzögerungen. In Wien kommt es auf der Autobahn Südosttangente zwischen Hirschstetten und Knoten Kaisermühlen zu einem Stau aufgrund des Berufsverkehrs. Rechnen Sie mit längeren Fahrzeiten in diesem Bereich. Kommen Sie gut und sicher an Ihr Ziel.
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1: Trainieren Sie Ihr Gleichgewicht. Stehen Sie stabil auf dem rechten Fuß mit angewinkeltem linken Bein und strecken Sie die Arme beidseits waagrecht in Schulterhöhe zur Seite. Kurzfristiges Anhalten an einer Stuhllehne oder dem Rand einer Kommode ist bei Unsicherheit immer erlaubt. Jetzt drehen Sie den Oberkörper abwechselnd zu beiden Seiten, soweit es ohne Probleme geht, und drehen Sie auch den Kopf in diese Richtung. Sollte das ein Schwindelgefühl erzeugen, reduzieren Sie das Ausmaß der Drehung. Sollte es problemlos möglich sein, machen Sie diese Übung 10 bis 15 Mal und wechseln Sie dann auf das linke Bein. Ich bedanke mich fürs Zuhören und Mitmachen und freue mich auf das nächste Mal.
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1: Mit Hannes Harp. Wer mit Pellets oder Öl heizt, muss heuer deutlich mehr zahlen als im Vorjahr. Das hat die Arbeiterkammer aktuell analysiert. Mehr von Michael Scheder.
2: Der Iran-Krieg und die Sperre der Straße von Hormuz sorgen dafür, dass die Preise extrem schwanken. Heizöl ist derzeit um über die Hälfte teurer als vor einem Jahr. Im Schnitt zahlt man laut AK derzeit rund 1.700 Euro für 1.000 Liter. Wie sich die Preise entwickeln, ist schwer zu sagen. Grundsätzlich ist es im Verhältnis günstiger, gleich größere Mengen einzukaufen. Bei den Pellets ist die Situation nicht viel besser. Weil Rundholz teuer ist, zahlt man im Schnitt über ein Drittel mehr als vor einem Jahr, wenn man gleich 6 Tonnen nimmt.
1: Die AK empfiehlt daher dringend, die Preise zu vergleichen, nicht nur was den Brennstoff angeht, sondern beispielsweise auch die Zustellkosten. Junge Fachkräfte sind ihren Arbeitgebern gegenüber loyaler, als man glaubt. Dieses Ergebnis ist bei einer neuen Studie der Jobplattform Hockeyfy zusammen mit der Hochschule Burgenland herausgekommen. Bei klassischen Bürojobs muss der Arbeitgeber besonders bei Kultur, Werten, Sicherheit und Stabilität punkten. Zur Kündigung treibt die Menschen schlechte Führung. Ganz anders bei Arbeitsplätzen im Handwerk oder in der Industrie. Hier steht ganz oben auf der Liste der Must-Haves ein faires Gehalt, ein starkes Führungsteam sowie dass die Arbeit planbar ist. Nach einer kurzen Feuerpause auf die ukrainische Hauptstadt Kiew greift Russland nun weiter an. Während der Gespräche mit den US-Gesandten Witkow und Kushner am Wochenende hat Moskau auf Luftangriffe verzichtet. Was bei den Friedensgesprächen mit Kremlchef Putin und dem ukrainischen Staatschef Selenskyj herausgekommen ist, ist unklar. Die Umbenennungsideen von US-Präsident Trump greifen nun auch auf das eigene Land über. Gestern hat Trump Memes und Landkarten gepostet, auf denen der US-Bundesstaat New Mexico plötzlich New America heißt. Hintergrund ist ein Handelsstreit mit dem Nachbarland Mexiko. Die demokratische Gouverneurin von New Mexico hat die Idee zurückgeworfen. Der Name stehe nicht zur Debatte, schreibt sie auf der Plattform X.
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3: Heute Nachmittag steigen die Temperaturen auf bis zu 33 Grad. Die Sonne scheint die meiste Zeit, während sich hauptsächlich ein paar Quellwolken am Himmel zeigen. Aktuell messen wir in Wien 23 Grad. Das war unser Wetterüberblick.
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3: Es ist kurz nach 10 Uhr und aktuell verzeichnen wir einige Verzögerungen. In Wien kommt es auf der Autobahn Südosttangente zwischen Hirschstetten und Knotenkaisermühlen zu einem Stau aufgrund des Berufsverkehrs. Rechnen Sie mit längeren Fahrzeiten in diesem Bereich. Wir wünschen eine gute Fahrt.
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1: Mit Conny Diebald. Österreichs Schülerinnen und Schüler können immer schlechter lesen und rechnen. Das zeigt die neue PISA-Studie, in der wieder die 15- bis 16-jährigen Schüler getestet wurden. Der Leistungsrückgang in Mathematik und Deutsch ist allerdings kein Österreich-Trend, sondern zeigt sich in allen OECD-Ländern. Positiv ist, dass die österreichischen Schüler in den Naturwissenschaften besser abgeschnitten haben als beim letzten Test 2022 und auch besser sind als der OECD-Schnitt. Jeder Mensch in Österreich gibt im Schnitt rund 1.400 Euro im Jahr beim Online-Shopping aus. Am liebsten wird über große Plattformen eingekauft, um alle oder so viele Einkäufe wie möglich am besten mit einer Bestellung zu erledigen. Das hat Regio Data Research erfragt. Hannes Harp hat die Einzelheiten.
2: Klar an der Spitze liegt mit über einem Drittel Marktanteil Amazon. Chinesische Anbieter wie Temu, Shein und AliExpress kommen in Österreich schon auf fast 8%. Gefragt sind weiterhin aber auch eBay oder Zalando. Neben diesen internationalen Plattformen werden aber auch spezialisierte Shops aus den Bereichen Gesundheit, Technik oder Sportgeräten beliebter. Zu den Aufsteigern in Österreich gehört etwa Shop Apotheke.
1: Kleinere Online-Shops, die sich weniger in einer Nische spezialisiert haben, kommen weiter unter Druck, steht in der Studie. Wer mit Pellets oder Öl heizt, muss heuer deutlich mehr zahlen als im Vorjahr. Heizöl ist derzeit um über die Hälfte teurer. Im Schnitt zahlt man laut Arbeiterkammer derzeit rund 1.700 Euro für 1.000 Liter. Hinter den hohen Preisen steckt vor allem der Iran-Krieg. Bei den Pellets ist die Situation nicht viel besser. Sie kosten im Schnitt um über ein Drittel mehr, wenn man gleich 6 Tonnen nimmt. 4 Gemälde des Malers Renoir haben heute früh Diebe aus einem Museum in Südfrankreich gestohlen. Eines der Werke haben sie dann auf der Flucht zurückgelassen. Die beiden Unbekannten sind kurz vor 6 Uhr ins Museum eingebrochen. Obwohl die Polizei schnell vor Ort war, fehlt von den Dieben jede Spur. Der Schaden wird auf 9 Millionen Euro geschätzt.
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1: Mit Conny Diebald. Österreichs Schülerinnen und Schüler können immer schlechter lesen und rechnen. Das zeigt die neue PISA-Studie, in der wieder die 15- bis 16-jährigen Schüler getestet wurden. Der Leistungsrückgang in Mathematik und Deutsch ist allerdings kein Österreich-Trend, sondern zeigt sich in allen OECD-Ländern. Hannes Haab, positiv sind die Ergebnisse bei den Naturwissenschaften.
2: Da haben die Schülerinnen und Schüler in Österreich besser abgeschnitten als beim letzten Test vor 4 Jahren. Damit liegen sie auch bei den Naturwissenschaften über dem OECD-Schnitt. Ähnliches gilt für Mathematik und Deutsch. Auch wenn die Leistungen da schlechter geworden sind, sind sie besser als im OECD-Schnitt. Das liegt vor allem daran, dass viele OECD-Länder deutlich schlechter abgeschnitten haben als beim letzten Test. Neu getestet wurde dieses Mal der Bereich Lernen in der digitalen Welt. Auch hier liegen Österreichs Jugendliche über dem Durchschnitt der OECD-Länder.
1: Bildungsminister Christoph Wiederkehr sieht im PISA-Ergebnis Licht und Schatten. Einerseits ist das Ergebnis bei den Naturwissenschaften erfreulich, die Entwicklung beim Lesen und in Mathematik ist für Wiederkehr aber bedenklich. Mietwohnungen werden immer teurer. Die Mieten inklusive Betriebskosten sind im zweiten Quartal dieses Jahres um 3,3% teurer gewesen als vor einem Jahr. Am wenigsten gestiegen sind die Mieten von privaten Altbauwohnungen. Am stärksten gestiegen sind sie bei Gemeindewohnungen und privaten Neubauwohnungen. Fast 12 Kilogramm Cannabis hat die Polizei bei einer PKW-Kontrolle in Kärnten gefunden. Die Beamten haben das Auto aus Slowenien auf der Karawankenautobahn kontrolliert. Die Drogen waren in mehreren kleinen Paketen in einem Karton verpackt. Der 30-jährige Fahrer aus Slowenien und sein gleichaltriger Beifahrer wurden vorläufig festgenommen. Skiass Manuel Feller muss auf das Überseetraining in Chile verzichten. Sein Rücken macht ihm nach wie vor zu schaffen. Feller hatte die vergangene Saison wegen seiner Rückenschmerzen vorzeitig beendet und wurde im Frühjahr operiert. Vor wenigen Wochen hat er einen weiteren Bandscheibenvorfall erlitten, muss aber nicht noch einmal operiert werden. An ein Karriereende denkt Feller nicht.
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3: Heute Nachmittag steigen die Temperaturen auf bis zu 33 Grad. Die Sonne scheint die meiste Zeit, während sich hauptsächlich ein paar Quellwolken am Himmel zeigen. Aktuell messen wir in Wien 29 Grad. Das war unser Wetterüberblick.
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3: Es ist kurz nach 12 Uhr und zurzeit gibt es keine längeren Verkehrsverzögerungen. Wir wünschen eine gute Fahrt.
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1: Mit Conny Diebald. Deutsch sprechen, arbeiten und Werte machen eine gelungene Integration aus. Das zeigt eine Umfrage des Integrationsfonds, wo abgefragt wurde, wie die Menschen in Österreich über die Themen Integration, Zusammenhalt und Zugehörigkeit denken. Was die Befragten als negativ für das Zusammenleben empfinden, weiß der Sozialwissenschaftler Rudolf Bretschneider.
2: Zum Beispiel Fake News hier an der Spitze der Nennungen, zweite der politische Islam und große Migrationsbewegungen in der Vergangenheit und auch jetzt, auch weltweite Konflikte.
1: In der Umfrage sagt außerdem jeder Zweite, dass er oder sie sich gestört fühlen würde, wenn Muslime direkte Nachbarn wären. Integrationsministerin Bauer sieht durch die Studie ihren harten Integrationskurs bestätigt. Österreichs Schülerinnen und Schüler können immer schlechter lesen und rechnen. Das zeigt die neue PISA-Studie, in der wieder die 15- bis 16-jährigen Schüler getestet wurden. Der Leistungsrückgang in Mathematik und Deutsch ist allerdings kein Österreich-Trend, sondern zeigt sich in allen OECD-Ländern. Positiv ist, dass die österreichischen Schüler zum ersten Mal über dem OECD-Schnitt liegen. Auch in den Naturwissenschaften haben sie besser abgeschnitten als beim letzten Test 2022 und waren auch besser als der OECD-Schnitt. Ungarns Regierung hat jetzt 10 russische Diplomaten aus dem Land ausgewiesen, wegen angeblicher Geheimdienstaktivitäten. Unter der russlandfreundlichen Vorgängerregierung von Viktor Orban soll Ungarn ein wichtiger Stützpunkt russischer Geheimdienste in der EU gewesen sein. Auf den Bahnhöfen in Italien sind heute viele Menschen gestrandet, darunter auch einige Urlauber. Wegen eines Streiks sind Züge verspätet oder fallen ganz aus. Betroffen sind vor allem Fern- und Intercity-Züge. Der Streik dauert noch bis heute 21 Uhr. Bei der Bahn rechnet man aber auch darüber hinaus noch mit Problemen. Weniger betroffen sind die Regionalzüge. Hier sind Verbindungen zu den Stoßzeiten in der Früh und am Abend gesetzlich vorgeschrieben.
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3: Heute Nachmittag steigen die Temperaturen auf bis zu 33 Grad. Die Sonne scheint die meiste Zeit, während sich hauptsächlich ein paar Quellwolken am Himmel zeigen. Aktuell messen wir in Wien 31 Grad. Das war unser Blick auf das Wetter.
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3: Es ist kurz nach 13 Uhr und zurzeit gibt es keine längeren Verkehrsverzögerungen. Wir wünschen eine gute Fahrt.
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1: 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Allerdings ist der Protest nicht gegen irgendjemanden besonders gerichtet, sondern gegen jedermann,

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2: Mit Conny Diebald. Zum ersten Mal sind Österreichs Schülerinnen und Schüler in allen PISA-Testbereichen besser als der OECD-Durchschnitt. So haben sich die 15- und 16-Jährigen vor allem in den Naturwissenschaften verbessert. Anders schaut es aber beim Lesen und in Mathematik aus. Bildungsminister Christoph Wiederkehr sagt heute dazu:
3: Die PISA-Ergebnisse in Österreich zeigen Licht und Schatten. In vielen Bereichen sind wir im internationalen Spitzenfeld, beispielsweise bei Naturwissenschaften. Gleichzeitig sinken die Lesefähigkeiten in fast allen Ländern, so auch in Österreich. Und genau hier setzen wir an, damit alle Kinder in Österreich die besten Bildungschancen erhalten.
2: Wiederkehr meint da die verpflichtende Sommerschule für Kinder und Jugendliche, die schlecht Deutsch sprechen, sowie den Chancenbonus für Schulen mit besonders vielen Kindern aus ärmeren Familien oder mit Migrationshintergrund. Deutsch sprechen, arbeiten und Werte machen eine gelungene Integration aus. Das zeigt eine Umfrage des Integrationsfonds, in der abgefragt wurde, wie die Menschen in Österreich über die Themen Integration, Zusammenhalt und Zugehörigkeit denken. Als negativ für das Zusammenleben empfinden die Befragten vor allem Fake News, den politischen Islam sowie Kriege und Terrorismus. Jeder Zweite sagt außerdem, dass er oder sie sich gestört fühlen würde, wenn Muslime direkte Nachbarn wären. Integrationsministerin Bauer sieht durch die Studie ihren harten Integrationskurs bestätigt. Nach ihrem Sieg bei der Landtagswahl in Sachsen-Anhalt sucht die rechte AfD einen Koalitionspartner. Sie hat alle Parteien, die im Landtag vertreten sind, zu Gesprächen eingeladen. Allerdings haben schon vor der Wahl alle gesagt, dass sie keine Koalition mit der AfD bilden werden. Auch das Bündnis Sarah Wagenknecht, das sich zuletzt bereit erklärt hat, einen AfD-Ministerpräsidenten zu unterstützen. Das BSW will, dass mit wechselnden Mehrheiten regiert wird. Mit einer neuen USA-Landkarte hat US-Präsident Trump jetzt auch Island verärgert. Denn das westeuropäische Land wird auf der Karte in US-Farben gezeigt, sowie auch Kanada, Mexiko, Grönland und Kuba. Das isländische Außenministerium hat daraufhin den US-Botschafter zu sich zitiert. Die USA haben bisher nicht darauf reagiert.
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4: Heute Nachmittag steigen die Temperaturen auf bis zu 33 Grad. Die Sonne scheint die meiste Zeit, während sich zeitweise ein paar Quellwolken am Himmel zeigen. Aktuell messen wir in Wien 33 Grad. Das waren die Wetteraussichten.
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4: Es ist kurz nach 14 Uhr und aktuell gibt es keine längeren Staus oder Verzögerungen. Kommen Sie gut an Ihr Ziel.
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1: Mit Conny Diebald. Heizen wird in der kommenden Saison eine teure Angelegenheit, das zeigt der Preischeck der Arbeiterkammer bei Heizöl und Pellets, AK-Marktforscher Josef Kaufmann.
2: Ein Vergleich zum Vorjahr zeigt, dass die Heizölpreise sich nach oben bewegen, aber auch die Pelletspreise. Die Heizölpreise sind im Vergleich zu Vorjahr um 52% gestiegen und die Pelletspreise um 36%.
1: Das liegt einerseits vor allem am Krieg im Iran und andererseits daran, dass Rundholz teurer geworden ist und das braucht man, wenn man Pellets herstellen will. Die AK empfiehlt, die Preise zu vergleichen. Außerdem ist es oft billiger, wenn man eine größere Menge kauft. Zum ersten Mal sind Österreichs Schülerinnen und Schüler in allen PISA-Testbereichen besser als der OECD-Durchschnitt. So haben sich die 15- und 16-Jährigen vor allem in den Naturwissenschaften verbessert. Anders schaut es aber beim Lesen und in Mathematik aus. Hier sind die Schüler schlechter geworden. Was sich auch zeigt, ist, dass die soziale Herkunft die Leistungen der Jugendlichen in Österreich nach wie vor stark beeinflussen und dass die Burschen in Mathematik deutlich besser abgeschnitten haben als die Mädchen. Nach mehreren Sabotageangriffen auf das deutsche Stromnetz hat die Polizei heute den Verdächtigen festgenommen. Der Mann ist Beamten in der Nähe eines Kraftwerks bei Aachen aufgefallen. Zuvor waren zwei Bekennerschreiben aufgetaucht, in denen der Verdächtige den Klimaschutz und den Kampf gegen fossile Energien als Motiv angegeben hat. Der Eiffelturm in Paris ist heute wieder für Besucher geöffnet. Gestern hatte das Personal gestreikt, weil am Samstag weibliche Beschäftigte vorübergehend den dritten Stock verlassen mussten, nachdem eine hinduistische Delegation darum gebeten hatte. Die Betreibergesellschaft des Eiffelturms sagt heute, dass diese Bedingung nicht hätte akzeptiert werden dürfen und dass so etwas auch nie mehr passieren darf.
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3: Heute Nachmittag steigen die Temperaturen auf bis zu 33 Grad. Die Sonne scheint die meiste Zeit, während sich hauptsächlich ein paar Quellwolken am Himmel zeigen. Aktuell messen wir in Wien 33 Grad. Das waren die Wetteraussichten.
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3: Es ist kurz nach 15 Uhr und momentan kommen Sie ohne längere Verzögerungen oder Staus voran. Kommen Sie gut an Ihr Ziel.
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1: Mit Conny Diebald. Wegen Mordversuchs ist heute jener Raser in Wales verurteilt worden, der im Februar mit hoher Geschwindigkeit auf einen Bauarbeiter zugefahren ist. 5 Jahre Haft lautet das noch nicht rechtskräftige Urteil. Der 30-jährige Deutsche war auf der Walser Autobahn trotz Sperre in eine Baustelle gefahren. Dort soll er dann mit rund 150 km/h direkt auf den Arbeiter zugefahren sein. Der Mann konnte in letzter Sekunde zur Seite springen. Der Autofahrer ist weitergefahren und hat sich dann eine 160 Kilometer lange Verfolgungsjagd mit der Polizei geliefert. Dabei soll er mehrfach versucht haben, Polizeiautos zu rammen. Gestoppt wurde er erst, als sein Auto nur noch auf der Felge gefahren ist. Die Pläne zur Sozialhilfe neu kommen bei den Hilfsorganisationen nicht gut an. Volkshilfe, Caritas und Diakonie sehen darin eine Verschlechterung für die Betroffenen. Die Volkshilfe etwa kritisiert vor allem, dass die Kindergrundsicherung jetzt offenbar doch nicht kommt. Der Sozialexperte der Diakonie, Martin Schenk, warnt davor, die Sozialhilfe weiter zu verschlechtern.
2: Wenn wir einmal eine chronische Krankheit bekommen, wenn wir ein Kind mit Behinderungen haben, wenn es knapp wird in der Familie, alleinerziehend sind, dann ist es wichtig, dass es ein Netz gibt. Und das immer weiter und weiter zu verschlechtern, das trifft nicht nur die anderen, sondern am Schluss dann immer uns alle.
1: Noch ist die neue Sozialhilfe ein Vorschlag, den sich auch ÖVP und NEOS erst sehr genau anschauen wollen. Heizen wird in der kommenden Saison eine teure Angelegenheit, das zeigt der Preischeck der Arbeiterkammer bei Heizöl und Pellets. Heizöl kostet um die Hälfte mehr als vor einem Jahr, Pellets sind um mehr als ein Drittel teurer. Das liegt einerseits am Krieg im Iran und andererseits daran, dass Rundholz teurer geworden ist und das braucht man, wenn man Pellets herstellen will. Die AK empfiehlt, die Preise zu vergleichen. Außerdem ist es oft billiger, wenn man eine größere Menge kauft. Ein Zeitungsbericht über den Überfall der Hamas auf Israel am 7. Oktober 2023 bringt jetzt den israelischen Ministerpräsidenten Netanyahu unter Druck, denn angeblich haben die Vereinigten Arabischen Emirate Netanyahu vor dem Angriff gewarnt, und zwar schon 1,5 Wochen vorher. Netanyahus Büro nennt den Bericht heute eine absolute Lüge.
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3: Heute Nachmittag steigen die Temperaturen auf bis zu 33 Grad. Die Sonne scheint die meiste Zeit, während sich hauptsächlich ein paar Quellwolken am Himmel zeigen. Aktuell messen wir in Wien 33 Grad. Das waren die Wetteraussichten.
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3: Es ist kurz nach 16 Uhr und im Moment sind uns keine größeren Verkehrsbehinderungen gemeldet. Kommen Sie gut und sicher an Ihr Ziel.
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6: Ein herzliches Servus zu meiner Sendung So klingt's bei uns in Wien, die ich heute Wien und seinen Sehenswürdigkeiten gewidmet habe. Wien hat ja so viel zu bieten und uns Wienern ist das vielleicht oft gar nicht mehr so bewusst. Das sehen wahrscheinlich mehr sogar die Touristen. Aber es gibt wirklich ganz, ganz viele Wiener Lieder, die einfach nur erzählen, wie schön Wien ist. Und sicher eines der bekanntesten Lieder davon ist Wien, du Stadt meiner Träume. Und das hören wir jetzt von Jonas Kaufmann.

Unseren treuen Radiohörern, die die Sendungen von Radio Wienerlied schon lange verfolgen, wird dieses Lied genauso bekannt gewesen sein. Es hat mein Vater gemeinsam mit Herbert Bohatsch vor vielen Jahren geschrieben, Wien, du Stadt zum Träumen. Und das habe ich gerade mit meinem Vater selbst gespielt. Und jetzt kommt ein Lied, das Freddy Gradinger mit seiner Tochter Claudia geschrieben hat, die uns das jetzt auch singt. Deine

Bitte Fiaker von Eva Oskera gesungen, der natürlich zu Wien dazugehört, genauso wie der Stephansdom oder wie wir Wiener ihn auch nennen, der Stephansturm. Und dazu hören wir jetzt die Grinzinger Weinbeißer mit der Fangt der alte Stephansturm zum Plaudern an.

0: Ja, und wenn wir schon bei den Sehenswürdigkeiten sind, darf natürlich auch unser Riesenrad im Wiener Prater nicht fehlen. Und dazu hören wir jetzt Heinz Konrad mit Mein liebes Riesenrad.
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Ja, das war Walter Haider mit dem Schönbrunner-Lied, ein Lied von Herbert Seiter und Grete Rubesch. Und es erzählt einfach über unser wunderschönes Schloss Schönbrunn, das gemeinsam mit dem Tiergarten ja zu jeder Saison ein Erlebnis ist. Denn in Schloss Schönbrunn gibt es auch um die Weihnachtszeit einen wunderschönen Christkindlmarkt. Aber es geht nicht nur um diese großen Sehenswürdigkeiten bei uns in Wien, sondern auch um so manch winziges Gasserl. Und dazu hören wir jetzt Ronald Vogel, begleitet von den Wiener Kammerschrammeln, mit In Wien gibt's manch winziges Gasserl.

0: war nicht Wien, haben wir jetzt gehört von Boldi Müller. Und es gibt böse Zungen, die behaupten, es war nicht Wien, wenn nicht dauernd irgendwo eine Straße aufgerissen wird und eine Baustelle ist. Ich enthalte mich der Stimme, aber habe jetzt dafür als nächstes Lied Der Wiener Straßenbau von Ernst Arnold eingeplant.
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Ja, was wäre Wien ohne Donau? Oder anders gesagt, was wäre der Donaustrom ohne Wien? Das war das Lied, das wir gerade von Marika Sobotka gehört haben. Und jetzt kommt Am Naschmarkt, auch eine Wiener Institution sozusagen. Und das hören wir von Elli Fischer. Aber auch der Heurigen, das Lokal, gehört zu den Wiener Spezialitäten. Und dazu hören wir nachher noch Irma Richter, Georg Schlecht, Karl und Edith Dvorak mit dem Wichertschrammeln und Wo vom Horst Agriana Buschen winkt.

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0: Das war Michael Berfler mit Die Stadt der Lieder, was ja zweifelsohne die Besonderheit von Wien ist, weil wo gibt es sonst noch eine Stadt, die ihr eigenes Musikgenre hat? Und damit komme ich langsam zum Ende der Sendung und habe abschließend noch für Sie ausgesucht Ich häng an meiner Wernerstadt, gesungen von Willi Westermann.
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4: Mit Conny Diebald. Zum ersten Mal sind Österreichs Schülerinnen und Schüler besser als der OECD-Schnitt, und zwar in allen getesteten Bereichen, zeigt die aktuelle PISA-Studie. Wenn man sich aber die Ergebnisse genauer anschaut, dann sieht man, dass sich die Leistungen der 15- bis 16-Jährigen in Mathematik und vor allem auch beim Lesen weiter verschlechtert haben. Die Sprachforscherin Elke Lackner von der Uni Graz wünscht sich da eine bessere Leseförderung, denn Lesen wird gerade auch durch die KI immer wichtiger.
5: Gerade in Zeiten von KI, wo KI zusammenfasst, generiert, automatisch Podcasts erstellt. Das ist durchaus nicht schlecht, aber wenn ich nicht lesen kann, dann kann ich diese Ergebnisse nicht einordnen. Und ich glaube, da müssen wir dran arbeiten. Wir arbeiten an Medienkompetenz, aber ein Basiselement der Medienkompetenz ist es, lesen zu können.
4: Geht es nach Lackner, dann müsse die Leseförderung auch besser auf mehrsprachige Kinder eingehen, denn wichtig ist, dass das Lesen und Verstehen zuerst einmal in einer Sprache sitzt, und das muss nicht zwangsläufig in Deutsch sein. Zu 5 Jahren Haft wegen Mordversuchs ist heute jener Autofahrer verurteilt worden, der in Oberösterreich auf einen Bauarbeiter zugerast ist. Der 30-jährige Deutsche war im Februar auf der Welser Autobahn trotz Sperre in eine Baustelle gefahren und dort mit rund 150 km/h direkt auf den Arbeiter zugefahren. Der Mann konnte in letzter Sekunde zur Seite springen. Daraufhin hat sich der Autofahrer eine 160 Kilometer lange Verfolgungsjagd mit der Polizei geliefert. Das Urteil ist noch nicht rechtskräftig. Mietwohnungen werden immer teurer. Die Mieten inklusive Betriebskosten sind im zweiten Quartal dieses Jahres um 3,3% teurer gewesen als vor einem Jahr. Am wenigsten gestiegen sind die Mieten von privaten Altbauwohnungen. Am stärksten gestiegen sind sie bei Gemeindewohnungen und privaten Neubauwohnungen. Wegen mehrerer Waldbrände in der türkischen Provinz Antalya mussten schon mehr als 250 Häuser evakuiert werden. Der starke Wind treibt die Flammen immer weiter an. 5 Flugzeuge und 10 Hubschrauber versuchen, die Feuer von der Luft aus zu löschen. Am Boden sind mehrere 100 Feuerwehrleute im Einsatz. Viele Waldgebiete und Ackerflächen sind schon zerstört worden.
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6: Heute Abend bleibt es sonnig und sehr warm. In der Nacht zeigt sich der Himmel oft sternenklar oder höchstens leicht bewölkt. Die Temperaturen sinken auf rund 16 bis 20 Grad. Aktuell messen wir in Wien 33 Grad. Morgen wird es zunächst sonnig, im Laufe des Nachmittags steigt die Gewitterwahrscheinlichkeit. Die Temperaturen liegen bei rund 30 Grad. Das war das Wetter.
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6: Es ist kurz nach 17 Uhr und aktuell verzeichnen wir einige Verzögerungen in Wien. Auf der A23 zwischen der Einfahrt Sterngasse und Groß-Enzersdorf-Stadlau kommt es zu einem Stau aufgrund eines Unfalls. Zudem gibt es auf der A23 zwischen dem Verteilerkreis Favoriten und Groß-Enzersdorf-Stadlau ebenfalls einen Stau, verursacht durch einen Unfall. Auch auf der Franz-Grill-Straße zwischen der Kelsenstraße und der Einfahrt Gürtel-Landstraße-Hauptstraße gibt es einen Stau aufgrund eines Unfalls. Rechnen Sie mit längeren Fahrzeiten in all diesen Bereichen. Kommen Sie gut an Ihr Ziel.
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1: Wir stellen uns heute die Frage, stimmt es eigentlich, dass Sudoku unser Gehirn fit hält? Grundsätzlich darf man davon ausgehen, dass jegliche geistige Betätigung das Gehirn fit hält und unser Demenzrisiko reduzieren kann. Dazu gehört auch Lesen, Interesse an verschiedenen Wissensgebieten, sich im Freien bewegen, da hat das Gehirn ständig unterschiedlichste Reize zu verarbeiten, oder soziale Kontakte mit gemeinsamen Gesprächen und Betätigungen. Sudoku an sich kann natürlich leichter oder schwerer sein. In der Auflösung entsteht früher oder später ein gewisser Automatismus, sodass die Herausforderungen ans Gehirn sinken. Auf Sudoku alleine sollte man sich also eher nicht verlassen. Ich bedanke mich für das Interesse und freue mich auf das nächste Mal.
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1: Mit Conny Diebald. Viel Kritik hat es am Gesetzesentwurf zur geplanten Bundesstaatsanwaltschaft gegeben. Deshalb will SPÖ-Justizministerin Anna Sporer die Pläne jetzt grundlegend überarbeiten. Damit die Bundesstaatsanwaltschaft auch wirklich unabhängig ist, müsse noch gründlich nachgebessert werden. Unter anderem soll die Weisungsspitze, die aus 3 Personen bestehen soll, für mindestens 9 Jahre gewählt werden und nicht wie geplant für 6 Jahre, damit die Wahl der Bundesstaatsanwälte von der Regierungsperiode klar abgekoppelt wird. Österreichs Schülerinnen und Schüler sind in Mathematik und beim Lesen weiter schwächer geworden, sagt die aktuelle PISA-Studie. Dafür haben sich die 15- und 16-Jährigen bei den Naturwissenschaften verbessert und liegen über dem OECD-Schnitt. Auch dank der speziellen Förderung in diesem Bereich in den vergangenen Jahren, sagt die Bildungsforscherin Elke Lackner von der Uni Graz.
2: Das ist ein sehr schönes Zeichen und da sieht man auch, dass die Förderung im MINT-Bereich hier sehr stark trägt. Vor allem auch, weil der Unterschied zwischen Mädchen und Burschen hier nicht sehr groß ausfällt. Also da sieht man, dass hier auch wirklich sehr viel getan wurde.
1: Eine bessere Förderung der Schülerinnen und Schüler wünscht sich Lackner auch beim Lesen. Denn gerade in Zeiten von KI und Social Media sind Lesen und Verstehen wichtig, um Texte einordnen und Fake News erkennen zu können. Die geplante Lkw-Maut auf 3 Landesstraßen im Burgenland kommt jetzt doch nicht. Das ist das Ergebnis eines Gesprächs zwischen Land und Wirtschaft. Stattdessen will man den Lkw-Verkehr durch neue Gewichtsbeschränkungen und Fahrverbote umlenken. Ziel sei es, den überregionalen Schwerverkehr zurück auf die Autobahnen, Schnellstraßen und Bundesstraßen zu bringen. Für den LASK beginnt jetzt am Abend das Abenteuer Fußball Champions League. Die Linzer spielen ab 18.45 Uhr in Athen gegen den griechischen Meister AEK Athen. Beide Mannschaften gelten als Außenseiter. Gerade deshalb rechnet sich der LASK aber durchaus Chancen in der Ligaphase aus. Einfach nur dabei sein reicht den Linzern jedenfalls nicht.
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3: Heute Abend verabschiedet sich der Tag sonnig und sehr warm. In der Nacht bleibt es oft sternenklar oder höchstens leicht bewölkt. Die Temperaturen sinken auf rund 16 bis 20 Grad. Aktuell messen wir in Wien 32 Grad. Morgen wird es zunächst sonnig, am Nachmittag steigt die Gewitterwahrscheinlichkeit. Die Temperaturen erreichen rund 30 Grad. Das war unser Wetterüberblick.
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3: Es ist kurz nach 18 Uhr und aktuell verzeichnen wir einige Verzögerungen in Wien. Auf der Autobahn Südosttangente Wien kommt es zwischen Sterngasse und Knoten Kaisermühlen zu einem Stau, der aufgrund einer Unfallstelle geräumt wurde. In der Franz-Grill-Straße gibt es ebenfalls einen Stau zwischen Kelsenstraße und der Einfahrt Gürtel-Landstraße-Hauptstraße, verursacht durch einen Unfall. Rechnen Sie mit längeren Fahrzeiten in all diesen Bereichen. Kommen Sie gut an Ihr Ziel.
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1: Mit Conny Diebald. Nur die Hälfte der Menschen in Österreich findet, dass die Gesellschaft in unserem Land gut zusammenhält. Die andere Hälfte empfindet den Zusammenhalt als schlecht oder sehr schlecht, zeigt eine aktuelle Umfrage im Auftrag des österreichischen Integrationsfonds. Spannungen werden vor allem zwischen Einheimischen und Zuwanderern gesehen. Auf die Frage, was eine gute Integration ausmacht, sagen 3/4 der Befragten, Deutsch sprechen, arbeiten und dass die Menschen die Werte respektieren und Gesetze anerkennen. Integrationsministerin Claudia Bauer sieht durch die Umfrage ihren harten Integrationskurs bestätigt.
2: Integration ist kein Angebot, sondern eine Verpflichtung. Wer bei uns leben will und eine Zukunft haben möchte, der muss auch Teil werden unserer Gesellschaft. Und das schaffen wir ganz konkret mit dem Integrationspflichtengesetz. Das ist eine großartige Chance in der Integration, damit wir verbindlicher werden, damit Integration eben auch gelingen kann.
1: Noch ist das Gesetz aber nicht beschlossen. Innerhalb der Koalition ist man sich da noch uneinig, vor allem auch, weil das Gesetz an das neue Sozialhilfemodell gekoppelt werden soll. Nach der Kritik am Gesetzesentwurf zur geplanten Bundesstaatsanwaltschaft will SPÖ-Justizministerin Anna Sporer die Pläne jetzt grundlegend überarbeiten. Damit die Bundesstaatsanwaltschaft auch wirklich unabhängig ist, müsse noch gründlich nachgebessert werden. Unter anderem soll die Weisungsspitze, die aus 3 Personen bestehen soll, für mindestens 9 Jahre gewählt werden und nicht wie geplant für 6 Jahre, damit die Wahl der Bundesstaatsanwälte von der Regierungsperiode klar abgekoppelt wird. Jeder Mensch in Österreich gibt im Schnitt rund 1.400 Euro im Jahr beim Online-Shopping aus. Am liebsten wird über große Plattformen eingekauft, um alle oder so viele Einkäufe wie möglich am besten mit einer Bestellung zu erledigen. Klar an der Spitze liegt mit über einem Drittel Marktanteil Amazon, zeigen Zahlen von Regio Data Research. Chinesische Anbieter wie Temu, Shein und AliExpress sind in Österreich zuletzt auf fast 8% gekommen. Prinz George hat heute seinen ersten Schultag am traditionsreichen Eton College nahe Windsor absolviert. Der 13-Jährige wurde von seinen Eltern Prinz William und Prinzessin Kate begleitet und wird künftig im Internat der renommierten Privatschule wohnen. George tritt damit in die Fußstapfen seines Vaters William und seines Onkels Harry, die ebenfalls das Eton College besucht haben.
0: 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Kommen wir nun zum Wetter.
3: Heute Abend verabschiedet sich der Tag sonnig und sehr warm. In der Nacht bleibt es oft sternenklar oder höchstens leicht bewölkt. Die Temperaturen sinken auf Werte zwischen 16 und 20 Grad. Aktuell messen wir in Wien 31 Grad. Morgen wird es zunächst sonnig, bevor im Laufe des Nachmittags Gewitter aufziehen. Die Temperaturen liegen bei rund 30 Grad. Das war unser Wetterüberblick.
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3: Es ist kurz nach 19 Uhr und aktuell verzeichnen wir einige Verzögerungen. In Wien kommt es auf der Autobahn Südosttangente zwischen Sterngasse und Knoten Prater zu einem Stau aufgrund von Berufsverkehr. Planen Sie in diesem Bereich mehr Zeit ein. Kommen Sie gut an Ihr Ziel.
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1: Mit Conny Diebald. Zu 5 Jahren Haft wegen Mordversuchs ist heute jener Autofahrer verurteilt worden, der in Oberösterreich auf einen Bauarbeiter zugerast ist. Der 30-jährige Deutsche war im Februar auf der Welser Autobahn trotz Sperre in eine Baustelle gefahren und dort mit rund 150 km/h direkt auf den Arbeiter zugefahren. Der Mann konnte in letzter Sekunde zur Seite springen. Daraufhin hat sich der Autofahrer eine 160 Kilometer lange Verfolgungsjagd mit der Polizei geliefert. Das Urteil ist noch nicht rechtskräftig. Nur die Hälfte der Menschen in Österreich findet, dass die Gesellschaft in unserem Land gut zusammenhält. Die andere Hälfte empfindet den Zusammenhalt als schlecht oder sehr schlecht, zeigt eine Umfrage im Auftrag des österreichischen Integrationsfonds. Spannungen werden vor allem zwischen Einheimischen und Zuwanderern gesehen. Auf die Frage, was eine gute Integration ausmacht, sagen 3/4 der Befragten, Deutsch sprechen, arbeiten und dass die Menschen die Werte respektieren und Gesetze anerkennen. Die Pläne zur Sozialhilfe neu von SPÖ-Sozialministerin Schumann kommen bei den Hilfsorganisationen nicht gut an. Volkshilfe, Caritas und Diakonie sehen darin eine Verschlechterung für die Betroffenen. Die Volkshilfe kritisiert vor allem, dass die Kindergrundsicherung jetzt offenbar doch nicht kommt. Die Caritas warnt davor, dass die finanzielle Hilfe für Kinder gekürzt wird, wenn künftig auf ein österreichweites Modell umgestellt wird. Noch ist die neue Sozialhilfe ein Vorschlag, den sich auch ÖVP und NEOS erst sehr genau anschauen wollen. Junge Fachkräfte sind ihren Arbeitgebern gegenüber loyaler, als man glaubt. Dieses Ergebnis ist bei einer neuen Studie der Jobplattform Hockeyfy zusammen mit der Hochschule Burgenland herausgekommen. Bei klassischen Bürojobs muss der Arbeitgeber besonders bei Kultur, Werten, Sicherheit und Stabilität punkten. Zur Kündigung treibt die Menschen schlechte Führung. Ganz anders bei Arbeitsplätzen im Handwerk oder in der Industrie. Hier steht ganz oben auf der Liste der Must-Haves ein faires Gehalt, ein starkes Führungsteam sowie dass die Arbeit planbar ist.
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0: Dankeschön, danke vielmals.
1: Ihr wart ganz, ganz super und deshalb machen wir jetzt 10 Minuten Pause und kommen in einer halben Stunde wieder.

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0: Na ja, das war meine Stimme, ist ja schon.
1: War sehr schön.
0: War sehr schön, ja. Ja, Mendi.
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1: kennt. 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
0: Na, und der alte Steffel, was? 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
0: Na, dann singen. Bravo. Jawohl, singen.
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